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1: In der Wetterredaktion ist Luisa Walpert. Zum Wochenstart ziehen in vielen Regionen dichte Wolken, Schauer und Gewitter über das Land. Kräftiger Regen breitet sich im Tagesverlauf immer weiter aus. Vor allem im Süden und Osten bringen einzelne Gewitter auch starke Regengüsse. Die Temperaturen erreichen tagsüber im Süden 9 bis 14 Grad und Osten 15 bis 20 Grad. In der Nacht fällt vor allem im Süden weiter Regen. In höheren Lagen sinken die Temperaturen teils auf 0 bis minus 2 Grad. Der Dienstag bringt erneut viele Wolken und einzelne Schauer. Auch kurze Gewitter bleiben möglich.

0: So ihr Lieben, herzlichen guten Morgen am Montag, den 11. Mai. Einen wunderschönen guten Morgen und herzlich willkommen zu Morgen 2.0 auf Illertal FM. Ja, was gibt's denn Neues? Und vielleicht braucht der ein oder andere heute natürlich erstmal einen extra Kaffee. Ja, ich habe den auch schon hinter mir, und wieder in die neue Woche zu starten. Die Woche ist ja nicht sonderlich lang. Aber keine Sorge, wir bringen euch entspannt, gut gelaunt und mit jeder Menge Musik, Infos und guter Stimmung durch den Vormittag. Dazu gibt's natürlich wieder das Illertal-Update. Interessante Geschichten aus der Region, unnützes Wissen mit Mehrwert, Promi-Geburtstage, gute Laune und natürlich den perfekten Sound für zu Hause, unterwegs oder bei der Arbeit. Also zurücklehnen, durchatmen, gemeinsam in den Tag starten. Das ist der Morgen 2.0 mit eurem Sascha Mario Kassner. Ja, und ich habe auch tolle Infos noch dabei. Und ich würde sagen, wir starten mit Alexander Eder mit 7 Stunden und Julia Meladin mit 10 von 10.
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Ja, ich habe mir den letzten Song ganz bewusst ausgesucht, weil einfach das kleinlich ist, wenn man sich an Äußerlichkeiten stört oder ja, wenn man eigentlich jemanden gern hat und man denkt sich, mein Gott, das Auge sitzt krumm oder der Fuß ist kürzer oder keine Ahnung. Und da sind wir auch bei dem aktuellen Thema, dass Mobbing, Diskriminierung eigentlich immer aktueller wird. Egal ob im Internet oder im Real Life oder was weiß ich, egal um was es da geht, ob es da um die Liebe geht, ob man, sag ich mal, ob er ihn liebt, ob sie liebt oder ob jemand einfach andersartig ist. Ja, schaut doch einfach mal vorbei bei Facebook auf Illertal FM. Da läuft jetzt so eine kleine Aktion. Da könnt ihr euch auch gerne mit anmelden von einem Partnerradio wegen Diskriminierung und Mobbing. Genau, schaut euch das an. Und jetzt habe ich für euch natürlich die Geburtstage mit dabei. Heute alles Liebe, alles Gute, liebe Hörer und Hörerinnen oder Hörerinnen und Hörer, zu eurem heutigen Geburtstag. Feiert schön und lasst es krachen. Und natürlich habe ich heute auch wieder einige bekannte Persönlichkeiten dabei, die Geburtstag haben. Hier sind die spannendsten Namen für eure Morgenshow. Eric Burdon wird heute 85 Jahre alt. Mit Klassikern wie House of Rising Sun schrieb er Rockgeschichte und zählte bis heute zu den markantesten Stimmen der Musikszene. Oder Guido Maria Kretschmer feiert seinen 61. Geburtstag. Der beliebte Designer begeistert seit Jahren mit Humor, Herz und Stilgefühl. Vor allem durch Formate wie Shopping Queen. Ja, ich finde ihn eigentlich auch ganz sympathisch, wenn ich ehrlich bin. Severin Freund wird heute 38 Jahre alt. Der ehemalige Gesamtweltcup-Sieger und Olympiasieger gehört zu den erfolgreichsten deutschen Skispringern der letzten Jahre. Dann habe ich noch dabei Marcel Kittel, feiert heute ebenfalls seinen Geburtstag. Vor allem bei der Tour de France sprintete sich Kittel mehrfach eindrucksvoll ins Rampenlicht. Dann Sabrina Carpenter, haben wir ja auch schon in den Charts mehrfach mit dabei gehabt, wird heute 27 Jahre alt. Die Sängerin und Schauspielerin gehört aktuell zu den erfolgreichsten jungen Popstars weltweit. Und ein Blick in die Geschichte, heute hätte auch Max Morlock Geburtstag gehabt, eine echte Legende des deutschen Fußballs. Ja, also, ich würde sagen, wir spielen jetzt mal ein kleines Geburtstagslied an. Danach kommt zwei Raumwohnungen mit 36 Grad und Jolle mit Alle Märchen sind

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0: So, jetzt möchte ich erstmal meine Moderatorenkollegen vom Morgen 2.0 recht herzlich grüßen. Liebe Franzi, einen wunderschönen guten Morgen, liebe Grüße und vielen, vielen Dank, dass du uns so toll unterstützt. Und Klaus und mich, vielen, vielen Dank dafür. Und ich freue mich natürlich auf Mittwoch, wenn du dann von 10 bis 12 Uhr für unsere Hörer da bist. Liebe Grüße auch an den lieben Klaus, der am Freitag wieder seinen Morgen 2.0 mega gut darstellt und super macht. Also ich freue mich da, wir sind so ein richtig tolles Team und einen wunderschönen guten Morgen natürlich auch an die liebe Hörer, an die liebe Britta, an die liebe Jessica, an die liebe Waltraud, die heute zuhört, an den lieben Kai, liebe Grüße, an den lieben Stefan 1, Stefan 2, an den Stefan mit PH, der übermorgen natürlich auch mal wieder hierher kommt, da freue ich mich auch drauf. Und ich würde sagen, jetzt spielen wir dann gleich mal die Seelenzeit von unserer lieben Nachtfalken Britta von 11. bis 17.05.2026 und danach Bilder von dir von Laith Aldean.
1: Ich bin die Nachtfalkin und bringe dir die wöchentliche Seelenzeit, diesmal für die Woche vom 11. Mai bis 17. Mai 2026. Seelenzeit, deine Orientierung für Kopf, Seele und Alltag. Ja, das Thema dieser Woche, wenn dir jemand die Energie aus der Tasche zieht. Und ich bin mir sicher, du kennst diese Begegnungen ebenso wie ich. Begegnungen, nach denen du dich fühlst, als hätte jemand heimlich einen Stecker gezogen. Gerade eben warst du noch ganz bei dir und plötzlich bist du müde, gereizt oder irgendwie leer. Und nein, du bildest dir das nicht ein. Manche Menschen haben die besondere Fähigkeit, sich unbewusst an deiner Energie anzulehnen, so lange, bis bei dir das Licht zu flackern beginnt. Willkommen im ganz normalen Alltag mit sogenannten Energievampiren. Diese Energievampire tragen keine schwarzen Umhänge und haben auch keine Fangzähne. Die sitzen mit dir am Küchentisch, die rufen dich nur mal kurz an oder stehen neben dir im Büro und müssen dir unbedingt ganz kurz was Dringendes erzählen. Und dann geht's los. Endlosschleifen, Drama, Sorgen, Forderungen und du bist mittendrin. Nickst, tröstest, verstehst und merkst erst später, dass du dich selbst dabei irgendwo stehen gelassen hast. Der kleine Haken an der Sache ist, dass du nicht falsch bist, weil du mitfühlst, du bist einfach nur zu offen. Und Offenheit ohne Grenze kannst du dir vorstellen wie ein Haus ohne Tür. Jeder kann rein, aber nicht jeder bringt gute Energie mit. Und diese Woche darfst du so ein bisschen üben, dass sich möglicherweise erstmal ganz so ungewohnt anfühlt, aber das unglaublich befreiend ist. Nämlich Stopp zu sagen, bevor du leer bist. Nicht erst dann, wenn du schon genervt bist, nicht erst dann, wenn du innerlich schon kochst, sondern früher. Ein ganz ruhiges, klares, heute habe ich keinen Kopf dafür oder lass uns ein anderes Mal sprechen. Und noch was, du musst nicht jedes Gefühl auffangen, das dir irgendjemand vor die Füße legt. Du darfst es sehen und trotzdem bei dir bleiben. Du darfst zuhören, ohne dich reinziehen zu lassen. Und nein, das ist kein Egoismus, das ist Selbstschutz mit Herz. Und vielleicht bemerkst du dann in den nächsten Tagen ganz feine Unterschiede. Menschen, nach denen du aufatmest und Menschen, nach denen du durchatmen musst. Und beides zeigt dir was. Und du darfst wählen, mit welchen Menschen du dich umgeben magst. Du bist kein Akku für andere Menschen und schon gar keine Dauerladestation. Und vielleicht lohnt sich's ja, dich selber mal zu fragen, wo darf ich mich selber wieder ein Stück mehr zu mir zurückholen? Der Schweizer Psychiater und Psychoanalytiker Carl Gustav Jung sagte, nichts raubt uns mehr Energie als ungelöste Dinge. Und recht hat er. In diesem Sinne, achte gut auf dich und alle an deiner Seite. Ich bin die Nachtfalkin von Laut FM und sage ciao, ciao.
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0: Ja, ein Mega-Song von Late Aldean, Bilder von dir, da hocke ich auch immer da und sing mit. Ja, heute natürlich wieder auch Mega-Programm geboten auf Illertal FM. Ab 18 bis 20 Uhr die Wunschshow mit unserer lieben Gitte, 100% Deutsch. Danach von 20 bis 22 Uhr unser Klaus mit Rock, Pop and More. Auch immer mega cool. Mega geile Musik, mega Inhalte, genau. Und von 22 bis 0 Uhr der Chartbreaker mit mir, die Top 30 der deutschen offiziellen Singlecharts. Aber ich habe schon so eine kleine Vorschau dabei, und zwar die Top 3 habe ich euch rausgesucht, beziehungsweise mir gedacht, die interessieren euch bestimmt jetzt schon. Ah, gut, die Spannung ziehe ich da natürlich raus, aber macht nichts. Auf Platz 3, letzte Woche auf Platz 3, Sarah Larsen mit Lush Live. 73 Wochen dabei. Beste Platzierung, Platz 1. Auf Platz 2 ein Neueinsteiger. Also die erste Woche dabei und gleich auf den Füßen auf Platz 2 gelandet. Daran und Azad mit Vermisse. Auch ein sehr interessanter Song. Und Platz 1, ja, wer hätte das gedacht, habe ich letzte Woche ja auch schon angekündigt, dass er mit Sicherheit noch eine Weile dort vertreten sein wird. Justin Bieber featuring Nicki Minaj mit Beauty and a Beat. 16 Wochen dabei und jetzt auch schon in Folge 3 Wochen auf Platz 1. Dieser Song gefällt mir irgendwie, weil einfach, wenn du den über die Kopfhörer hörst, dann ist es so, wie wenn dieser Beat dir über den Kopf vom linken Ohr ins rechte geht und wieder zurück. Also wirklich wahnsinnig spannend. Ja, und man sieht auch wieder sehr durchwachsen, ein deutscher Song ganz vorne mit dabei. Zwei englische Songs, also aus den, ja, sag ich mal, weltweiten Pop-Szene einfach auch mit drinne. Ja, und mehr erfahrt ihr natürlich heute Abend beim Chartbreaker.
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0: So, das waren die Top 3 der offiziellen deutschen Singlecharts. Aber jetzt noch ein bisschen was in eigener Sache. 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Jetzt kommt für euch der Jingle und danach kommt Hero mit Bluten und danach Udo Lindenberg und Clouseau mit Jello.
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1: Ja, das Illertal-Update. Guten Morgen aus dem Illertal. Hier kommt eure aktuellen Themen aus der Region. Kompakt, informativ, perfekt. Für euren Start in die Woche. In euren und Umgebung beschäftigt die angespannte Verkehrslage viele Pendler. Besonders rund um die B10 und die Zufahrten Richtung Ulm kann es am Morgen wieder zu erhöhten Verkehrsaufkommen. Autofahrer brauchen aktuell etwas mehr Geduld, also einfach ein bisschen früher losfahren. Und das ist nicht nur am Montag zurzeit so, sondern eigentlich fast täglich. In Illertissen laufen die Vorbereitungen für zahlreiche Frühjahrs- und Sommerveranstaltungen auf Hochtouren. Vereine und Veranstalter planen bereits erste Feste, Märkte und Open-Air-Aktionen für die kommenden Wochen. Ja, darunter auch das Sperrbezirk. Der findet ja auf dem Marktplatz statt. Da spielt jede Woche eine andere Band oder mehrere Bands und tolle Aktionen. Ich denke, da werde ich mich ein bisschen unters Volk mischen. Die Natur zeigt sich im Illertal aktuell von ihrer schönsten Seite. Viele Rad- und Wanderwege entlang der Iller werden derzeit wieder stark genutzt. Besonders am Wochenende zog es zahlreiche Menschen raus an die frische Luft. Ja, leider, momentan regnet es. Gestern hat es auch sehr geregnet. Aber die Woche hat ja erst angefangen und es soll noch viel schöner werden. Kalt ist auch. Thema Sicherheit. Mehrere Gemeinden im Illertal setzen weiterhin verstärkt auf Geschwindigkeitskontrollen und Maßnahmen für mehr Verkehrssicherheit. Vor allem rund um Schulen. Und natürlich die Wohngebiete. Und gute Nachrichten für alle Genießer. Die Biergärten und Cafés in der Region starten langsam in die Hauptsaison. Mit den steigenden Temperaturen kehrt auch wieder echtes Frühlingsgefühl ins Illertal zurück. Das war euer Illertal-Update am 11. Mai 2026, präsentiert von Illertal FM, unsere Heimat, euer Zuhause und natürlich von mir, eurem Sascha Mario Kassner. Jetzt habe ich nochmal einfach mir erlaubt, Clouseau reinzutun, weil der Song einfach cool ist. Déjà-vu. Und dann kommt der kleine Morgenboost, sage ich jetzt immer. Danach Herbert Grönemeyer mit Demo. Und dann habe ich noch ein paar Facts zum letzten Spieltag der Bundesliga.

0: Bevor ihr jetzt richtig in den Montag startet, gibt's noch einen kleinen Extraschub Motivation für euch. 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
1: Ja, der Morgenboost, der tut auch immer gut, wenn man sich vor die Augen hält. Gedanken zum Morgen, jeder neue Tag ist eine neue Chance. Etwas Schönes zu erleben, auch wenn es manchmal nur ein kleiner Moment ist. Ein Lächeln, gute Musik, Sonnenstrahl oder ein nettes Gespräch können mehr verändern, als man denkt. Ja, das stimmt. Also manchmal denkt man ja dann auch, oh, ist das langweilig oder heute wird ein blöder Tag. Aber meistens ist ja dann so, dass der Tag dann richtig toll wird. Oder positive Erinnerungen, da habe ich mir auch Gedanken drüber gemacht. Du musst heute nicht alles schaffen, aber du darfst stolz darauf sein, überhaupt weiterzugehen, Schritt für Schritt. Und da muss ich so denken an die Vergangenheit. Also ich wollte eigentlich sehr faul sein neulich. Ich sag da jetzt nichts dazu. Und irgendwie hatte ich da so richtig die Motivation von außen und habe dann doch wesentlich mehr getan, als ich wollte. Ich muss ehrlich sagen, ich bin sogar über mich hinausgewachsen. Ja, ein schöner Gedanke für heute, während wir hier gerade in den Tag starten. Blüht irgendwo eine Wiese, lacht irgendwo ein Mensch zum ersten Mal heute oder beginnt irgendwo etwas Neues. Vielleicht beginnt heute auch für dich etwas Gutes und Neues. Und so kleine Motivation noch am Rande. Mach heute nicht nur Termine und Alltag, nimm dir auch einen Moment Zeit zum Leben. Für dich. Genau. Man muss nicht immer auf die anderen Rücksicht nehmen, sondern auch mal sich in den Vordergrund stellen. Ja, und jetzt Herbert Grönemeyer mit Demo und dann bin ich schon wieder mit den Bundesliga-Fakts dran. Und die Zeit vergeht und rennt, weil bis ich dann mit der Bundesliga komme, ist schon 11.15 Uhr.
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1: Ja, da habe ich immer schon richtig Leistungsdruck, wenn mich der Helmut so ankündigt. Da denke ich, oh mein Gott, oh Gott, oh Gott, oh Gott, jetzt aber. Ja, der vorletzte Spieltag der Bundesliga hatte nochmal alles drin. Tore, Drama, Europakampf und Abstiegsspannung bis tief in die Schlussphase. Die Ergebnisse im Überblick. Borussia Dortmund, Eintracht Frankfurt 3:2. Der VfB Stuttgart, Bayer Leverkusen 3:1. Hoffenheim gegen Werder Bremen 2:1. Der FC Augsburg, Borussia Mönchengladbach 2:0. Der RB Leipzig gegen der FC St. Pauli 2:2, Wolfsburg gegen Bayern München 1:4 und Hamburg SV Freiburg 1:1, Köln Heidenheim 2:0 und Mainz 05 und Union Berlin 1:3. Die Fakten des Spieltags: insgesamt fielen über 30 Tore, Offensivfußball pur. Dortmund holte im Topspiel gegen Frankfurt wichtige Punkte im Kampf um die Champions League. Bayern zeigte beim klaren 4:1 in Wolfsburg wieder Meisterqualitäten. Union Berlin sorgte mit dem 3:1 in Mainz für eine historische Bundesliga oder für ein historisches Bundesliga-Kapitel. Marie-Louise Etta wurde zur ersten Cheftrainerin, die im Männer-Bundesliga-Spiel gewann. Im Tabellenkeller bleibt die Lage brutal eng, besonders für Heidenheim und St. Pauli. Leipzig ließ beim 2:2 gegen den St. Pauli wichtige Punkte liegen. Na, Fazit, aus meiner Sicht zumindest, der 33. Spieltag war die perfekte Einstimmung auf ein Bundesliga-Finale mit maximalem Druck, Emotionen und Entscheidungen am letzten Spieltag. Ja, schalte wieder ein am Samstag 15 bis 18 Uhr, das Runde muss ins Eckige. Und damit geht's einfach jetzt hier, würde ich sagen, weiter im Programm mit nochmal Alexander Eder, der allerletzte Tanz, und danach Anna Arr, die Astronautin.
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1: Ja, ich habe euch heute auch noch unnützes Wissen dabei. Und zwar habe ich heute mal allgemeines unnützes Wissen, also nicht nur aus dem Illertal, sondern einfach, was mir so unter die Finger gekommen ist. Oktopusse haben 3 Herzen. 2 pumpen das Blut zu den Kiemen, das dritte versorgt den restlichen Körper. Und das Verrückte, wenn sie schwimmen, hört eines der Herzen sogar kurz auf zu schlagen. Das ist brutal interessant, habe ich gedacht, das könnt euch auch interessieren. Oder Bananen sind Beeren, habt ihr das gewusst? Ich weiß, ich habe so im Hinterkopf gehabt, aber konnte mich nicht mehr so daran erinnern. Erdbeeren dagegen nicht. Klingt komplett falsch, ist botanisch, aber tatsächlich korrekt. Oder zum Beispiel Kühe haben beste Freunde. Und wenn sie von diesen getrennt werden, können sie tatsächlich richtigen Stress entwickeln. Ja, der längste Ortsname Deutschlands hat 45 Buchstaben. Ja, er lautet, oh meine Güte, Hellschen Heringsand Unterschar. Ja, viel Spaß beim schnellen Aussprechen. Ich spreche lieber langsam aus. Und noch was Wichtiges zum Montag. Kaffee wirkt bei vielen Menschen erst nach ungefähr 20 Minuten richtig. Das erklärt vermutlich so einige Gesichter am frühen Morgen. Ja, so als kleiner Scherz. Ja, bei mir ist so, also

Mich hält Kaffee wach nach einer gewissen Menge. Aber manchmal, wenn ich dann so richtig kaputt bin, bringt es auch nicht mehr wirklich viel. Also es kommt natürlich auf die Situation an und was davor war oder wie der Moment ist. Ja, aber wenn ich richtig müde bin, kann man mich schon ins Eck stellen und dann stehe ich da so nach dem Motto. Ja, ich habe jetzt für euch Xavier Naidoo, Dieser Weg, vorbereitet und Montez mit Sido. Glück. Ja, dieser Song Glück ist ja letzte Woche aus den Charts rausgefallen, aber gleich recht weit vorne eingestiegen damals. Und das fand ich eigentlich echt interessant. Schade, dass er schon wieder draußen ist. Aber nichtsdestotrotz warten wir mal die nächsten Wochen ab, weil Montez genauso wie Sido haben ja eine große Fanbase. Und deswegen könnte ich mir vorstellen, dass der Song vielleicht doch nochmal so in die 30er rutschen wird. Jetzt Xavier Naidoo, Dieser Weg und Montez und Sido mit Glück. Thank you.

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1: Ja, da muss ich gleich auch noch was sagen. Momentan ist sie nicht so ganz aktuell, aber ich bastle ja im Hintergrund schon so ein bisschen, schon länger auch, an einer neuen. Aber macht nichts. Ich habe für euch Lea mit Elefant dabei, dann Julia und Elektrisches Gefühl und dann ein aktueller Beitrag aus der Illertal FM Redaktion über Landwirte. Aber davor hören wir uns natürlich nochmal geschwind.

0: Ja, wenn ich für euch das Morgenmagazin mache, dann ist es für mich auch ein elektrisches Gefühl, weil da komme ich dann richtig in Touren und habe richtig viel Spaß mit euch. Ja, ich habe für euch einen aktuellen Beitrag. Was ist es eigentlich auf einem Bauernhof? Oder wie ist es auf dem Bauernhof? So muss ich ja sagen. Oh, das ist Schwäbisch. Ja, Aktion Landwirt für einen Tag am 23. Mai lädt interessiert zum Anpacken ein. Einen Tag mal auf einem Bauernhof reinschnuppern und eine Vorstellung von der Arbeit dort bekommen. Das wird für 100 Interessierte in über 60 landwirtschaftlichen Betrieben am 23. Mai deutschlandweit Realität. Lea Vlies von Forum Moderne Landwirtschaft, das den Aktionstag organisiert, erklärt, warum solche Begegnungen so wichtig sind und was die Teilnahme eben auf dem Hof oder die Teilnehmer auf dem Hof erwartet. Was habe ich denn heute? Ich kann heute nicht richtig Deutsch. Na okay, wann kann ich denn das überhaupt? Ja, und ich finde es ganz spannend, weil ich habe als Teenie, als Kind auch öfters mal auf dem Bauernhof verbracht. Vor allem, weil die Kleinen, die Kälbchen, haben ja dann immer die Finger in den Mund genommen und haben daran geschlotzt und gemacht und getan. Und so sah ich dann nachher aus, so wie der zerlaufende Speichel, sag ich jetzt mal. Jetzt ab durch die Mitte, Landwirt für einen Tag.
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2: In Deutschland gibt es aktuell ca. 250.000 landwirtschaftliche Betriebe. Knapp 880.000 Menschen arbeiten dort. Dennoch haben die meisten Menschen nur noch wenige Berührungspunkte mit der Landwirtschaft. Das kann zu Missverständnissen führen.
3: Etwa beim Thema Tierwohl oder beim Umweltschutz. Viele Menschen, gerade in der Stadt, haben kaum noch Einblick in die Landwirtschaft von heute. So entstehen Bilder im Kopf, die oft nicht zur Realität passen. Deshalb ist es wichtig, dass wir mehr miteinander sprechen und zeigen, wie Landwirtschaft funktioniert.
2: Erklärt Lea Vlies vom Forum Moderne Landwirtschaft. Eine Maßnahme für mehr gegenseitiges Verständnis ist die Aktion Landwirt für einen Tag. Hier können Interessierte in einem Betrieb mit anpacken und herausfinden, wie gemolken, gefüttert, gepflanzt und geerntet wird. Für die Teilnehmerinnen und Teilnehmer ist das ein besonderes Erlebnis.
3: Die Rückmeldungen sind sehr positiv und oft auch überraschend emotional. Viele sagen, sie hätten danach einen ganz neuen Blick auf die Landwirtschaft. Einige sprechen von mehr Respekt für die Arbeit. Und andere erleben den Tag als etwas, das sie erdet und glücklich macht. Genau dieser direkte Austausch ist also unglaublich wertvoll für beide Seiten.
2: Die Aktion ist Teil der Kampagne Raus aufs Land. Ziel ist es, einen direkten Kontakt zur landwirtschaftlichen Praxis zu ermöglichen. Dadurch sollen möglichst viele Menschen einen realistischen Einblick in die Produktion von Lebensmitteln erhalten.

Ja, das war für euch ein Mega-Song von Philipp Poisel, Erklär mir die Liebe. Also ich persönlich mag ja den Philipp Poisel sehr gerne und hatte mir eigentlich auch schon mal überlegt, ob ich da nicht mal irgendwie auf ein Konzert gehe. Wobei er hat ja auch öfters mal so Auftritte mit Friends, da müssen wir mal gucken. Ja, Mia mit Hungriges Herz habe ich für euch auch dabei und Kati K. mit Ene Mene Miste. Und danach kommt noch ein mega aktueller Beitrag zum Sommer und zwar Outdoor-Ideen. Ja, genau. Aber bis dahin hört ihr mich auf jeden Fall nicht mehr. Ich komme dann erst wieder um 11.42 Uhr und 20 Sekunden. Ja, nee, es wird ein bisschen früher sein, 11.40 Uhr. Also da werde ich euch schon ein bisschen, ja, belästigen, sage ich jetzt einfach mal. Nein, Spaß. Es ist der Morgen 2.0 am Montag. Guten Morgen. Jetzt geht's schon Richtung Mittag eigentlich, Mahlzeit. Kennt ihr das auch? Also bei mir im Geschäft sagen sie ja dann mittags immer so Mahlzeit. Und sage ich immer, Mahlzeit selber. Ja, und das ist dann immer ein richtiger Lacher.

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1: Gärten, Balkone und Terrassen sind längst mehr als nur grüne Dekoration. Sie werden immer mehr zu persönlichen Wohlfühlorten im Alltag. Dort möchte man entspannen, Natur erleben und gleichzeitig etwas für die Umwelt tun. Naturnahe, nachhaltige Bepflanzung rückt deshalb immer mehr in den Fokus.
2: Der Trend geht ganz klar zu. Qualität ersetzt hier den Überfluss. Und Naturnähe ist da für mich keine Mode mehr, sondern eigentlich schon eher eine Haltung. Also nachhaltige, robuste Pflanzen stehen hier echt klar im Fokus.
1: Stellt Starflorist Björn Kroner fest. Wichtig ist heute vor allem, dass Pflanzen Sonne und Hitze gut wegstecken. Also längere Trockenphasen oder einen Urlaub ohne tägliche Pflege problemlos überstehen. Sein Tipp? Ein beliebter Klassiker.
2: Bei den Geranien, das überrascht mich jedes Jahr, mit welchen neuen Farben, Formen und Wuchs sie auftritt auf dem Markt. Die Geranie steht ja für das, was gerade zählt. Sie ist beständig, sie ist eine robuste Pflanze, sie ist ausdauernd und vor allen Dingen auch verlässlich in der Blüte, ohne große Ansprüche.
1: Geranien bringen im Handumdrehen Sommerstimmung auf Balkon und Terrasse. Und genau dafür hat Björn Kroner ein paar einfache Deko-Ideen parat.
2: Man kann sie wunderbar inszenieren. Ich denke da nur an klassisches Rot trifft auf Weiß mit ein bisschen Naturholz und schon plötzlich entsteht so dieses kleine, leise mediterrane Gefühl. Man kann mit großen Kübeln Sitzplätze wunderbar einrahmen. Und für mich zählen auch immer wieder Materialien, ob ich jetzt an Emaille, Zink und Keramik denke, die mir einen Hauch von Vintage geben und das Ganze ohne nostalgisch zu wirken. Aber manchmal tut es ja auch einfach die kleine Blüte, die auf der Stoffserviette abgelegt wird abends bei der Grillparty.
3: Ja, das ist echt ein interessanter Beitrag. Also ich habe ja nicht unbedingt so den grünen Daumen. Also bei mir vertrocknet sogar ein Kaktus oder er ersäuft. Also eins von beiden. Ja, im Geschäft haben wir auch einige Pflanzen, aber da habe ich meine Pflanzenabgeordnete, weil das wäre Chaos bei mir. Ein Megasong, Hey Hübscher von Sandra Hesch. Vincent Weiß mit Hast du kurz Zeit, habe ich für euch dabei. Und dann würde ich sagen, machen wir noch einen dritten hinterher. Fang dich auf von Niklas. Und dann ist eigentlich fast schon die Zeit wieder vorbei und ich muss heute euch leider verlassen, obwohl es halt wirklich mega Spaß mit euch gemacht hat. Ja, schaltet auch wieder ein am Mittwoch. Da ist die liebe Franzi für euch da von 10 bis 12. Auch mit tollen Informationen und natürlich mega Musik und guter Laune und natürlich auch eine braviöse Stimme. Mega, ich freue mich drauf. Und am Freitag von 10 bis 12 ist unser Klaus auch da mit Megamusik, guter Laune, tollen Informationen und Beiträge. Also ihr seid rundum versorgt am Morgen 2.0.

0: Ja, den Song von Niklas, den mag ich echt gern. Fang dich auf, weil es wirklich mega ist. Der hat richtig Style und der hat richtig Inhalte. Ja, nichtsdestotrotz, wir haben noch ein paar Songs und dann muss ich euch verlassen. Und ich habe mir gedacht, es muss was Wunderbares sein von Sportfreunde Stiller und Sivo und Montez mit Irgendwas klopft. Und danach Kati Kara mit Sivo und Joris Herz über Kopf. Und dann bin ich nochmal da, weil dann wird's ganz schön knapp zum Ende hin.
1: Liebes Fräulein.

ja, jetzt ist es Zeit, Abschied zu nehmen. Ich habe zwar noch, ja, eigentlich zwei Songs für euch drin, Rian und Home Office und Für immer jetzt von Clouseau, aber irgendwann ist einfach die Zeit gekommen, wo man sagen muss, bye bye, ciao, ciao, bussi, bussi, passt auf euch auf, bleibt uns gewogen, schaltet Mittwoch wieder spätestens in der Früh ein oder schaut einfach bei den anderen coolen und mega Moderatoren rein. Super Sendungen heute, vor allem auch am Dienstag, eigentlich jeden Tag. Schaltet ein, bleibt dabei. Ja, ich habe euch wirklich ins Herz geschlossen und freue mich jeden Morgen am Montag, wenn ihr da seid. Und ja, macht's gut, passt auf euch auf, bleibt gesund und hört weiter rein. Bis dann. Aus dem Sendestudio in Weißenhorn, euer Sascha Mario Kassner. Bis bald, bye bye. Und heute Abend 22 bis 0 Uhr der Chartbreaker. Nicht vergessen, die besten Hits Deutschlands.

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0: war für euch mal Roy Bianca und die Abruzzati Boys mit Bella Napoli. Ja, wir kommen zum ersten Musikwunsch heute Abend. Der ist vom lieben Sascha. Der liebe Sascha, er wünscht sich Alexander Ede mit 7 Stunden. Ja, und damit küsst er ganz, ganz lieb alle Hörer und alle Moderatoren. Ja, und wünscht eine schöne, kurze Woche. Ja, liebe Sascha. Hier ist er, dein Musikwunsch.
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0: wir kommen schon zum nächsten Musikwunsch. Der ist von der Julia. Die Julia wünscht sich für die Lisa und für den Norman die Julia Melodien mit 10 von 10. Ja, und die Julia schreibt ein schönes Lied. Danke und schönen Abend. Ja, sehr, sehr gerne, liebe Julia, liebe Lisa und liebe Norman. Für euch euer Musikwunsch.
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0: Und wir kommen zum Musikwunsch vom Peter. Der Peter wünscht sich für die Margot Xavier Naidu mit Dieser Weg. Ja, und als Gruß, da schreibt der Peter, mal was anderes gewünscht. Ja, schönen Montag. Ja, natürlich. Mehr müsste die mir dasselbe Lied. Egal was, es gibt so viele tolle Lieder. Einfach Deutsch, ne? Ja, lieber Peter, liebe Margot, jetzt genug gequatscht. Für euch, Xavier Naidu, Dieser Weg.
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0: Und wir kommen schon wieder zum nächsten Musikwunsch. Ihr seid einfach klasse. Muss euch jetzt mal direkt loben. Habt ihr euch voll verdient. Ja, gewünscht wurde da dann. Und AZ mit Vermisse. Von wem? Keine Ahnung. Die Person weiß es. Ja, gewünscht gespielt. Dein Musikwunsch.
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0: Bonito.
1: Ja, und wir kommen schon zum nächsten Musikwunsch. Der ist vom lieben Klaus. Er wünscht sich für alle Peter Maffay-Fans Eiszeit. Ja, und schickt damit viele liebe Grüße.
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0: Ja, das war der Musikwunsch vom lieben Klaus. Wir machen weiter mit dem Musikwunsch vom Richard, gewünscht für die Marianne. Und zwar wurden die Legenden von Norse gewünscht mit Frost. Ich muss sagen, ich habe das Lied nicht. Frost. Ich habe mal ein Ersatzlied reingelegt. Ich hoffe, das ist in Ordnung, weil ihr wisst, man kann wirklich nicht alles haben. Es gibt so viel Musik, aber natürlich habe ich für euch die Legenden von Norse jetzt in den Player gelegt. Ich hoffe, das Lied ist auch okay. Ich habe mal rausgesucht, das Herz aus Eis. Lieber Richard, liebe Marianne, ich hoffe, der Ersatz, also das Ersatzlied ist für euch in Ordnung.
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0: Ja, und wir kommen schon zum nächsten Musikwunsch. Gewünscht wurde die Prinzen. Ja, der Mann im Mond. Von wem? Keine Ahnung. Sowas von egal. Na? Für euch der Mann im Mond mit den Prinzen. Ja, Wunschbox ist leer.
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1: 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Es war für euch, Georg Stengel. Wir kommen zum nächsten Musikwunsch. Und der ist vom lieben Michael. Ja, für seine liebe Frau, die Sandra. Er wünscht sich Fantasy mit Land in Sicht. Ja, und der Michael, er schreibt, ich wünsche allen Hörerinnen und Hörern eine gute Woche und viele liebe Grüße von Michael. Ja, lieber Michael, liebe Sandra, das wünsche ich euch natürlich ebenfalls. Ja, Land in Sicht, sagen wir mal Wochenende in Sicht, Donnerstag, Feiertag, passt doch, ne? Aber hier ist er, euer Musikwunsch.
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Bevor wir zum nächsten Musikwunsch kommen, ja, dann gehen wir mal, da kommen wir einfach mal zu einem Künstler, der am Sonntag, also nächste Woche am Sonntag, sprich genauer genommen am 17. Mai, seinen 80. Geburtstag feiert. Ihr kennt ihn mit Sicherheit alle, kein anderer als Udo Lindenberg. Ja, er darf natürlich in der Sendung nicht fehlen. Ich habe mal überlegt, ey, was spielst du denn von dem? Weil der hat ja so viele tolle, tolle Songs. Aber ich habe mal gedacht, ey, wir gehen mal ganz, ganz, ganz zurück. Und ich habe jetzt mal ja, die B-Seite seiner Single Sommerliebe in den Player gelegt. Ja, das war eigentlich der erste Erfolg, den er hatte in Norddeutschland. Ja, der Sommer, das Lied heißt Hoch im Norden. Aus dem Jahr 1972. Ja, der richtige Durchbruch, der gelang ihm ein Jahr später, 1973, mit Alles klar auf der Andrea Doria, ja, mit dem gleichnamigen Album. Aber jetzt mal schon vorab, wie gesagt, Sonntag wird er 80, ein Lied aus seiner Anfangszeit, Udo Lindenberg, Hoch im Norden.

Udo Lindenberg. Ja, mal ein Lied, wo ich habe es eigentlich noch nie gespielt. Ne? Überlegt mal, wie alt es ist. Von 1972. Ne? 54 Jahre alt. Wahnsinn. So, wir machen weiter mit dem nächsten Musikwunsch.

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Immer wieder wird das Lied gewünscht. Ist auch ein tolles Lied. Kann man immer wieder hören. Roland Kaiser, Maite Kelly, warum hast du nicht Nein gesagt? Ja, ich glaube, die beiden hatten nicht gedacht, dass sie so einen Erfolg mit dem Lied haben. Ne? Wunderschönes Lied. Ja, wir kommen jetzt zum nächsten Lied von mir im Player. Dann kommt der nächste Musikwunsch. Ja, dieses Jahr ist ja wieder mit Fußball, ihr wisst ja, ne? Alle Fußballfans, die kennen sich doch aus. Ne? Ja, ich habe jetzt ein Lied drin aus dem Jahr 2024. War eigentlich die Hymne für die Fußball-Europameisterschaft 2024. Ja, und das hat kein anderer gesungen wie Mark Forster, wenn du mich rufst.

Nächsten Samstag, ja, da ist er ja, ist er ja wieder, der Eurovision Song Contest. Deutschland, ja, steht ja meistens nicht gerade gut da. Naja, warten wir ab, was uns am Samstag erwartet. Aber der nächste Musikwunsch, ja, das war ein absoluter Erfolg. Damit hat 1982 die 17-jährige Nicole ihren absoluten Hit gehabt, ja, und den ESC gewonnen. Nicole, ein bisschen Frieden. Und das ist der Musikwunsch vom Lothar, gewünscht für die Mareike. Ja, er wünscht sich das, ein bisschen Frieden mit Nicole. Und er schreibt, dein Lieblingssong aus ganzem Herzen gewünscht. Ja, für die

0: Mareike, für euch beide, euren Musikwunsch.
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0: unvergessen, Nicole. Ja, ich habe sie mal getroffen. Ein Mensch, der wirklich mit beiden Füßen auf dem Boden geblieben ist. Eine ganz, ganz, ganz nette. Wir kommen zum nächsten Musikwunsch. Passt musikalisch jetzt eigentlich gar nicht dahinter, aber geht nicht, gibt's nicht, ne? Kennt ihr doch, ne? Bei mir werden die Lieder so gespielt, wie sie eintreffen, ne? Auch wenn manche den Kopf schütteln. Wie kann man das hinterher spielen? Das ist egal. Eure Wünsche ist mein Programm. Ich glaube, das versteht ihr auch. Hoffe, euch gefällt's. Ja, der nächste Musikwunsch, der ist von der Biggie für den Mike. Gewünscht wurde Rammstein, Asche zu Asche. Ja, und sie schickt einen lieben Gruß an ihren Schatz, den Mike. Ja, liebe Biggie, liebe Mike, Asche zu Asche.
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0: Rammstein, Asche zu Asche. Ja, und der nächste Musikwunsch, der ist natürlich auch schon im Player. Gewünscht von wem? Keine Ahnung, egal. Gewünscht wurde Olivia mit Wenn.
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1: Das war für euch mal der Graf. Unheilig, du bist meine Heimat. Hier mal eine Frage. Habt ihr eigentlich das, der schaut ihr das Tauschkonzert? Entschuldigung, so tolle Künstler und Songs dabei. Ja, mitunter auch der Graf Unheilig. Johannes Oerding ist dabei. Mark Forster. Ja, die CD, die gibt es ja jetzt schon seit Freitag. Ich habe sie leider noch nicht, ne? Aber sind ganz, ganz, ganz tolle Songs. Und da werden mit Sicherheit einige auch mal in meiner Sendung gespielt. Aber nochmal, ihr bestimmt eigentlich das Programm. Ja, der nächste Musikwunsch, der ist von der Lea. Sie wünscht ganz einfach für sich Peter Fox mit Alles neu. Ja, und sie schreibt Danke für das Abspielen. Kein

0: Danke, liebe Lea, das mache ich doch sehr, sehr gerne. Gewünscht gespielt, das ist doch mein Programm. Für dich, dein Musikwunsch.
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0: Wir kommen zum nächsten Musikwunsch. Gewünscht wurde EAV, die erste allgemeine Verunsicherung. Ja, und schon, ihr habt schon ein bisschen gehört. Nein, ich fange nochmal von vorne an. Gewünscht wurde die erste allgemeine Verunsicherung, EAV, mit Vater Morgana.
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0: Der nächste Musikwunsch, ja, der liegt natürlich auch schon im Player. Und zwar vom Stefan. Gewünscht wurde für die Andrea SDP die schönsten Tage. Ja, euer Musikwunsch, hier ist er.
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Für alle Sarah Connor Fans, ja, habe ich jetzt mal was in den Player gelegt. Und zwar aus dem Album Freigeistin, Herzen in Aufruhr.

0: Ja, einen Musikwunsch habe ich noch erhalten. Und zwar wurde gewünscht Nina Hagen und Apokalypta mit Seemann.
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Das war für euch der Skype. Ein gutes Herz. Ja, 19.54 Uhr. 2 Stunden sind schon wieder vorbei. Ich sag Dankeschön fürs Dabeisein, fürs Zuhören. Ja, wünsche euch allen eine schöne kurze Woche. Donnerstag ist ja Feiertag. Ja, ich wünsche allen Vätern schon mal viel, viel Spaß. Ja, genießt den Tag, ne? Und allen anderen, ja, eine tolle, tolle Woche. Und ihr wisst, bleibt oder werdet gesund. Das ist das Wichtigste. Und nächste Woche Montag, wenn ihr wollt, heißt's wieder 100% Deutsch. Eure Grüße, eure Wünsche von 18 bis 20 Uhr. Bis dahin sage ich bye bye. Ciao, ciao. Passt auf euch auf. Eure Brigitte.

248 Menschen ihr Leben auf Deutschlandstraßen. 678 Menschen starben bei rund 200.000 Bränden. Hinter jeder Zahl in der Statistik verbirgt sich ein menschliches Schicksal. Eine Tragödie.

ein schwerer Unfall. Ein LKW raste auf ein Stauende und zerquetschte einen PKW. Rettungskräfte kämpften mehrere Stunden um das Leben eines jungen Mannes. Dieser konnte am Ende nur noch tot geborgen werden.

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5: Ja, da sage ich doch gleich mal hallo, wunderschönen guten Abend in der Nachtfalkenzeit hier bei Illertal FM.

Ja, ganz liebe Grüße an meine Kollegin, die Brigitte, mit einer tollen Sendung und viele Musikwünsche, die heute wieder erfüllt wurden. Eine neue Ausgabe von Rock, Bob and More. Genau so ist es. Rock, Bob and More am Montagabend. Und liebe Brigitte, dir eine schöne Modi-Abendzeit.

Ja, für euch gibt's heute Abend wieder die Songs von gestern, heute und morgen. Und das Ganze aus dem Radio Illertal Studio in Göttingen. Am Mikrofon begrüßt euch euer Klaus, wünscht einen schönen Abend, ja, und hoffentlich viel, viel Spaß.

0: So, und jetzt kommen wir zum Nachruf für Peter Volkmann, der heute leider von uns gegangen ist. Und danach gibt es natürlich auch einen Song vom Relax von der Band von Peter Volkmann, A Weißes Blattl Papier.
1: Heute erreichte uns eine traurige Nachricht. Peter Volkmann ist tot. Mit ihm ist eine Stimme verstummt, die für viele Menschen untrennbar mit den 80er Jahren verbunden bleibt. Als Sänger von Relax prägte der gebürtige Schweinfurter Lieder, die bis heute sofort Erinnerungen wecken. Weili die Moog, A weißes Blattl Papier, Marie oder Heut geh ma net huam. Songs, die nicht nur in den Charts standen, sondern in Wohnzimmern, Festzelten, Radios und Herzen angekommen sind. Relax traf damals einen Nerv. Bayerische Texte, ein eigener Sound, viel Gefühl und diese besondere Nähe, die Mundartmusik haben kann, wenn sie nicht aufgesetzt wirkt. Peter Volkmann gab dieser Musik ein Gesicht und vor allem eine Stimme. Er wurde 74 Jahre alt. Was bleibt, sind Lieder, die weiterlaufen, wenn ein Mensch gegangen ist. Für Fans von Relax, für Freunde der bayerischen Pop- und Schlagergeschichte und für alle, die mit diesen Songs Erinnerungen verbinden, ist das ein trauriger Abschied. Ruhe in Frieden, Peter Volkmann.

0: Stand by me mit Geno Smith. Willkommen zum Musikporträt am Montagabend hier bei Rock, Pop and More. Heute Abend mit Albert Hammond.
1: Unser Kurzporträt von Albert Hammond in der Nachtfalkenzeit. Albert Hammond gehört zweifellos zu den größten Songschreibern dieser Zeit. Dieser Titel ist einer seiner erfolgreichsten und steht Free Electric Band und It Never Rains keinesfalls nach. Für mich ist die Musik Hammonds aus der Zeit der Flower Power einfach nicht wegzudenken. Albert doesn't just write hits, he writes classics. Dieser Satz auf der Website von Albert Hammond wirkt erstmal wenig bescheiden. Bei genauer Betrachtung trifft er jedoch vollkommen zu. Albert Hammond ist seit Jahrzehnten ein gefragter Musiker, Songschreiber und Produzent. It Never Rains in Southern California, Free Electric Band, I'm a Train sind seine bekanntesten Songs, aber er hat auch unglaublich viele Lieder für andere Musiker geschrieben, zum Beispiel für Johnny Cash, Tina Turner, Starship, Chicago, Joe Cocker. Die Liste ist nahezu endlos. Und trotzdem ist Albert Hammond erstaunlich bodenständig geblieben. Wir beschäftigen uns mit einer außergewöhnlich umtriebigen Karriere, die 1968 ihren Anfang nahm.
0: Tja, und den Anfang nahm damals Albert Hammond mit diesem Song hier, I'm a Train.

Jo, Little Old Wine Drinker mit die Martin, einer der Songs, die man kaum noch hört in diesen Tagen. Oder der nächste Song, den ich für euch habe, lief damals im Radio rauf und runter. Die Älteren unter euch werden sich bestimmt erinnern an ihn hier, an David Garrick und Dear Mrs. Appleby.

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0: Tja, der gute Roger Whittaker mit seiner Indian Lady auch schon lange nicht mehr gehört. Rockport by Moore am Montagabend mit den Songs von gestern, heute und morgen. Und ich habe mal wieder einen Song gefunden, ja, der wird wohl kaum noch im Radio gespielt. Ist von der lieben Saint Marie und heißt Buffy. Und wir hören mal kurz rein, was dazu zu sagen ist.
1: Buffy St. Marie und The Circle Game. Eine Veröffentlichung aus dem Jahre 1976 in Japan. Die Version von Buffy St. Mary wurde hauptsächlich durch den Einsatz im Film The Strawberry Statement, Blutige Erdbeeren, bekannt. Sie ist wesentlich eingängiger als das spröde Original von Joni Mitchell. Das war ihre erste Single, 1970, mit Platz 76 für die US Top 100, hatte es nicht gereicht.

0: So, ihr Lieben, willkommen zu Christina Stürmer. Einer ihrer schönsten Songs, wie ich meine, waren Millionen Lichter.
1: Kommen wir zu Christina Stürmer mit Millionen Lichter. Ein typisches Songgut von Christina Stürmer, nichts Weltbewegendes, aber sie hatte tatsächlich schon Schlimmeres. Für das Radio taugt es aber wieder einmal hervorragend. Ich war nie wirklich Christina Stürmer-Fan, bis auf Mama Anna Ahabak, der Song, der mich persönlich am meisten mitgenommen hat. Millionen Lichter ist jedoch der Überraschungssong schlechthin. Kein Langweiler, nicht immer derselbe Sound von ihr. Tobias Röger, der ja auch für den Kaiser als Songschreiber im Einsatz steht, zeichnet für meinen vermutlich liebsten Christel-Stürmer-Song verantwortlich. Der bestens stadiontaugliche Deutschpop-Stampfer ist immer wieder hörenswert.

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1: Ja, unverkennbar Hans Söllner mit dem Allgäuer Mädel. Wir machen weiter mit Jackie Wilson. Your love keeps lifting my higher and higher.

RTP. Don't cry when it's over. Die Premiere war am 21. September 2021. Verlust und Hoffnung, Trauer und Zuversicht. Diese beiden Pole vereint Don't cry when it's over. Im langsamen Tempo und mit einem zurückhaltenden Arrangement schwingt zwischen den traurigen Tönen auch immer ein Funke Lebensmut mit. Genau diese Stimmung greift Steffi Bauer mit ihrem einfühlsamen Gesang auf und changiert zwischen Kummer und Optimismus. So entsteht eine anfangs unsichere Gefühlswelt, gewebt in ein sicheres musikalisches Gewand. Die Botschaft, die auch im Text klar gesendet wird: Ein Ende kann schmerzen, doch vertrau darauf, dass es zu überwinden ist.

Ja, wir sind immer noch bei Rock, Pop and More am Montagabend. Ja, aus dem Sendestudio Göttingen am Mikrofon, euer Klaus. Und jetzt habe ich Kult für euch. Dann ist das Liebe.

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0: dahin, da kommt jetzt Roland Kaiser, der auf seinen Tourneen diesen Song immer im Gepäck hat. Extreme.
1: Beim nächsten Song geht es um Roland Kaiser Extrem, den bei jedem seiner Konzerte zum Besten gibt. Ist und bleibt natürlich ein Riesensong und ein Roland Kaiser muss sich als Sänger, auch wenn das manche Italos wohl anders sehen, sicher nicht hinter Spaghetti Toto verstecken. Den Nachteil, nur ein Cover zu sein, macht der Song in diesem Fall durch einen emotional durchaus anrührenden deutschen Text wett. Das Original ist schon klasse und Roland Kaiser schafft es dem Titel thematisch und musikalisch ein neues, ein eigenes Gesicht zu geben. Das ist halt mehr als nur nachgesungen. Völlig zu Recht auch ein viel gefeiertes Highlight auf jedem Kaiser-Konzert.

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doch wieder mal einen Song aus Frankreich. Salut und Joe Dassin. Weiter geht's mit Matthias Reim und Mein Leben, ja, ist auch Rock'n'Roll.

0: Ja, das passt ja ganz gut zum nächsten Gast, das ist Meat Loaf.
1: I'd do anything for love, but I won't do that. Die Geschichte von Ich würde alles aus Liebe tun, aber das werde ich nicht tun. Von Meat Loaf. Man kann mit Recht sagen, dass niemand die Rock-Power-Ballade so gut beherrscht wie Meat Loaf. Die ikonische Ballade wurde eigentlich nicht von Meat Loaf selbst geschrieben, sondern von seinem Vertrauten und häufigen Songwriting-Partner Jim Steinman. I'd do anything for love, but I won't do that. Wurde im August 1993 veröffentlicht. Es war die erste Single aus dem Album von Bat Out of Hell 2, Back into Hell, Meat Loafs sechstem Studioalbum und dem zweiten Teil seiner Bat-Trilogie.

0: Little Sanctuary, Wesley Arms. Ja, um 21 Uhr und 37 Minuten. Und jetzt habe ich gerade gelesen, unsere Franzi ist zu Hause. Sie hatte wohl einen langen Dienst. Dafür gibt es jetzt auch richtig tolle Musik für dich, Franzi. Und zwar einen Song von Sarah Connor, mit dem sie damals Schwierigkeiten hatte, weil einige Sender den Song nicht spielen wollte. Es dreht sich um den Song Vincent. Hören wir mal kurz rein.
1: Sie hatte anfangs einige Probleme. Die Rede ist von Sarah Connor. Ihr Song Vincent sorgte für Schlagzeilen, weil einige Radiosender sich weigern, das Lied über einen schwulen Jungen zu spielen. Außenseiter sind immer wieder ihr Thema. Ihr Song Vincent erzählt die Geschichte eines Jungen, der entdeckt, dass er schwul ist und sich seiner Mutter offenbart. Gibt es diesen Vincent? Das ist der 15-jährige Sohn einer Freundin, dessen zweiter Name tatsächlich Vincent ist. Sie erzählte mir, dass er kurz zuvor zu ihr gekommen war und sich ihr offenbart hatte. Ich fand das toll und ein Kompliment an sie als Mutter. Das ist doch ein großer Vertrauensbeweis. Ich wollte am nächsten Tag einen Song machen, der ihn bestärkt und ihn richtig abfeiert. Die Botschaft: So wie du bist, bist du richtig und so wirst du geliebt. Ich wünsche euch viel Spaß mit dieser wunderschönen Live-Aufnahme.
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0: Was für ein geiles Feeling, ne? Wunderschön live Sarah Connor und Vincent.
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0: Ja, danke schön, Sarah Connor. Und jetzt möchte ich euch wieder ins Boot holen, sozusagen. Ich suche wieder der Soundtrack eures Lebens. Und ja, wenn ihr da einen Soundtrack habt, gerne mehrere Songs mit einer kleinen Geschichte, könnt ihr uns zuschicken, entweder Illertal FM oder auch 100% Deutsch. Könnt ihr uns auch hinschicken zu meiner lieben Kollegin der Brigitte. Oder noch einfacher ist wunschshow.de. Da könnt ihr alles reinschreiben. Wir lesen es und wir melden uns bei euch. Der Soundtrack meines Lebens.

0: Ja, hallo und herzlich willkommen zum Soundtrack meines Lebens. Ab sofort jeden Sonntag um 18 Uhr hier bei Illertal FM. Tja, manche Songs sind mehr als nur Musik. Sie erinnern an besondere Menschen, an prägende Momente oder an Situationen, die man nie vergisst. Genau diese Songs, die suchen wir für euer Radio Illertal FM. Quasi ein Mixtape unserer Hörer. Tja, und das jeden Sonntag beim Rendezvous mit Klaus, der Soundtrack meines Lebens. Wir suchen also eure besonderen Lieblingssongs und die kleine kurze Geschichte dazu oder dahinter. Also mitmachen und dabei sein. Eure Songs und die kleine Geschichte könnt ihr gerne bei uns auf der Happy von Illertal FM in die Wunschbox eingeben. Ja, und dann seid ihr am kommenden Sonntag schon vielleicht dabei. Also viel Spaß hier bei uns bei Illertal FM. Also wie gesagt, wunschshow.de, da könnt ihr alles reinpacken, was ihr möchtet. Und wir machen weiter mit Musik. Unser letzter musikalischer Genuss kommt heute aus Irland. Und zwar von Sinéad O'Connor, die auch leider ja schon nicht mehr unter uns weilt.
1: Nothing compares to you. Sinéad O'Connor war mit ihrem Cover von Nothing Compares to You erfolgreicher als das Original, das von Prince geschrieben wurde. Sinéad O'Connor wurde mit ihrer Version international bekannt. Mehr als 3,5 Millionen Mal verkaufte sich die Single alleine. Das dazugehörige Album I Do Not Want What I Haven't Got schaffte es sogar auf über 7 Millionen. Damit hatte Sinéad O'Connor es nicht nur in ihrer Heimat Irland, sondern weltweit geschafft, erfolgreich zu sein. Dabei war Nothing Compares to You nur ein Cover von einem Song, der eigentlich von 1984 geschrieben wurde.

Ja, bye bye, ihr Lieben da draußen. Muss ich jetzt auch sagen, meine Zeit geht zu Ende. Und die Zeit von meinem Kollegen, den Sascha Mario Kassner, die kommt gleich. Ab 22 Uhr gibt es wieder die Top 30, die Chartbreaker, ganz frisch auf den Plattenteller. Jo, ich möchte mich für heute bei euch bedanken fürs Zuhören bei Rock, Pop and More am Montagabend. Ich wünsche euch noch eine angenehme Nacht und einen tollen Tag am morgigen Dienstag. Wir hören uns wieder am Donnerstag bei Hard am Limit und da geht's mal wieder richtig zur Sache. Ihr dürft die Boxen dann auch wieder aufdrehen. Gute Nacht, goodbye, arrivederci, euer Klaus.

0: Die offiziellen deutschen Charts werden von GFK Entertainment im Auftrag des Bundesverbandes Musikindustrie BVMI ermittelt. Sie decken 90% aller Musikverkäufe ab und sind das zentrale Erfolgsbarometer für Industrie, Medien und Musikfans. Basis der Hitlisten sind die Verkaufs- bzw. Nutzungsdaten von ca. 2600 Händlern, Filialen sämtlicher Absatzwege. Dazu zählen der stationäre Handel, E-Commerce-Anbieter, Download-Portale und Streaming-Plattformen.
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2: Ja, einen wunderschönen guten Abend und herzlich willkommen beim Chartbreaker, euer Show für die stärksten Songs aus den offiziellen deutschen Charts. 2 Stunden lang schauen wir gemeinsam auf die Top 30, auf Neueinsteiger, Überraschungen, Abstürze und die Songs, die Deutschland gerade wirklich hört. Ich bin Sascha Mario Kastner und heute heißt es wieder laut aufdrehen, zurücklehnen und mitfiebern, denn jetzt kommt der Sound der Woche. Der Chartbreaker montags von 22 bis 0 Uhr. Ja, ich freue mich, dass ihr eingeschaltet habt. Und ich würde sagen, wir legen gleich direkt mal richtig los. Raus diese Woche Zartmann mit Tau mich auf, Millennium Kid und GBS mit Vielleicht, Vielleicht und Disco Lions mit Tina Ashi, No Broke Boys. Also ihr seht, es gab einige Überraschungen diese Woche. Ja, die Charts sind übrigens vom 8.5.2026. Auf Platz 30 ein mega, ja, Interpret, sage ich jetzt einfach mal ganz salopp. Harry Styles mit American Girls. Letzte Woche auf Platz 36, also um 6 Plätze verbessert. 9 Wochen dabei. Beste Platzierung bisher. Platz Nummer 6. Auf Platz 29. Letzte Woche auf Platz 23. Um 6 Plätze verschlechtert. Shaw Paul featuring Keisha Cole mit When You Gonna Give It Up To Me. 26 Wochen dabei. Beste Platzierung bisher. Platz 21. Ja, da rasen wir doch direkt mal rein und hören es uns an. Viel Vergnügen bei eurem Chartbreaker Montag.

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1: So, jetzt erstmal ein herzliches Dankeschön an alle Moderatoren, die bei den Lieblingsradios an mich abgegeben haben, pünktlich und natürlich prompt. Vielen, vielen Dank dafür.

noch eine zweite Grußrunde. Aber ich finde, jetzt muss man ein bisschen Gas geben, weil sonst warten wir wieder ein bisschen in den Hintergrund rutschen, so wie letzte Woche. Auf Platz 28, letzte Woche bereits auf 28, Taylor Swift mit Opalite. 30 Wochen in den Charts und Platz 1 bisher die beste Platzierung. Auf Platz 27, letzte Woche auf Platz 21, also um 6 Plätze verschlechtert, Amo, Amen, Amo mit Kepasa. 6 Wochen dabei, beste Platzierung bisher, Platz 8. Ja, auf diesen Song freue ich mich immer, ihn vorzustellen. Wobei ich sagen muss, ich denke, dass die Kepasa vielleicht sogar nochmal ein bisschen nach vorne rutschen könnte. Weil dieser Song eigentlich schon eher so ein bisschen, ja, den Sommerfeeling, den Sommervibe vermittelt. Genau, jetzt geht's weiter mit Taylor Swift. Ja, Taylor Swift, damit, das möchte ich euch auch nicht unterschlagen, hat ja damals bei der Albumveröffentlichung in den Albumcharts gleich Platz 1 sich, sag ich mal, unter den Nagel gerissen. Genauso wie in den Singlecharts 8 Songs des Albums direkt mit eingestiegen sind. Darunter auch gleich eben ein Song auf Platz 1 und in den Top 10 waren genau 4 Songs damals. Also wirklich sehr, sehr erfolgreich mit diesem Album.

Ja, Lieben, ich habe ja versprochen, es gibt noch eine zweite Grußrunde. Natürlich an den Stefan, an den Marco, an den Heiko, an den lieben anderen Stefan, winke, winke, und an die liebe Linda, an den lieben Max, an den Leon und natürlich an den Patrick, an die Silke, an die Valentina. Liebe Grüße, ja, auch von dieser Stelle an eurem Chartbreaker. Genau, also wer Lust hat, mit mir mal ein bisschen zu kommunizieren, sucht mich einfach raus bei Facebook, Sascha Mara Kastner. Da könnt ihr mir schreiben, was ihr vielleicht gut findet, was ihr nicht so gut findet. Oder, ja, vielleicht habt ihr auch noch irgendwie coole Ideen oder sowas, würde ich mich natürlich freuen. Ja, auf Platz 26 haben wir auch wieder einen alten Bekannten, Jassik mit Akon. Letzte Woche auf 22, also um 4 Plätze nach hinten verschlechtert, 57 Wochen dabei und Platz 1 bisher die beste Platzierung. Da kann man auch nicht meckern. Ja gut, bei Jassik ist immer so eine Sache, ist schon recht lang dabei. Könnte ich mir vorstellen, dass er vielleicht jetzt kurzfristig noch ein bisschen nach hinten rutscht, aber ganz knapp an die 30er Grenze und dann nochmal einsteigt, so Mitte zwischen 15 und 24. Also ja, Jassik ist halt einfach so ein bisschen ein Charthopper, sage ich jetzt mal einfach. Auf Platz 25, letzte Woche auf Platz 26, um einen Platz verbessert, Sombra mit Home Wrecker. Seit 13 Wochen dabei, beste Platzierung, die aktuelle. Aber Sombra, wissen wir ja, kennen wir ja auch schon, mit sehr vielen Songs in den Charts gewesen und wird auch immer wieder da reinhüpfen, so in das gute Mittelfeld, vielleicht leicht nach vorne in die Spitze triumphierend, aber doch eher dann so um die 20er, wie es jetzt auch aktuell aussieht. Genau. Ab durch die Mitte mit Platz 26 für euch.

So, ihr Lieben, ich habe was ganz Besonderes, so in eigener Sache. Und zwar ein musikalischer Abend voller Emotionen. Ja, wartet auf euch am 13.06. Deswegen möchte ich auch ganz besondere Grüße an die Steffi Fester ausrichten. Ja, mit ihr begehe ich die Magie der Musik. Und zwar am 13. Juni in Holstein. Und zwar in Neustadt in Holstein. In ja, dem Jakob-Linau-Schule. Führe ich euch am Abend oder durch den Abend des wunderschönen Konzertes von Steffi Fester. Und ich freue mich natürlich, wenn ihr da seid, dann könnt ihr mich nicht nur hören, sondern auch einfach mal Hallo sagen oder einfach mal mit mir sprechen. Da freue ich mich natürlich drauf. Also nichtsdestotrotz, besucht uns am 13. Juni. Ja, Konzertkarten gibt es natürlich über Eventim. So mal als kleine Anmerkung am Rande. Ja, die zweite Anmerkung am Rande. Am 18.05. wird euer Chartbreaker 10 Jahre alt. Mein Gott, wie die Zeit vergeht. Ja, auch an dieser Stelle möchte ich mich gleich bei der GfK Entertainment GmbH bedanken für die Ausnahmegenehmigung, dass ich das natürlich machen darf. Wir sind jetzt auf Platz 24 gelandet mit Olivia Dean, Man I Need. 34 Wochen dabei, beste Platzierung bisher auf Platz 7. Die Platzierung zur letzten Woche eben gleich geblieben. Auf Platz 23, letzte Woche noch auf Platz 20, um 3 Plätze verschlechtert. Pink Panthers mit State Side, 16 Wochen dabei, beste Platzierung bisher Platz 8. Also ihr seht, es tut sich schon so einiges da. Auch in den hinteren Rängen. Ja klar, ist logisch, wenn nach vorne welche einsteigen, dass es dann sich auch ein bisschen nach hinten verschieben muss. Genau, also jetzt Olivia Dean mit Man I Need für euch.

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1: Genau, und die habe ich für euch im Paket dabei. Die Top 30 der deutschen offiziellen Singlecharts. Das heißt, das sind die besten und meistgehörtesten Songs der Deutschen oder innerhalb Deutschland. Genau. Ja gut, okay, ich sag mal so, ein Künstler, der eine große Fanbase hat, hat natürlich kleinere oder ja, größere Vorteile. Das ist logisch. Aber irgendwann ist auch so, dass dann Künstler, die am Anfang ein bisschen höher eingestiegen sind, sage ich jetzt mal, dass die dann auch nach vorne rutschen durch mehr Verkäufe oder auch einfach ja durch das Marketing, was betrieben wird. Also bloß mal so auch nochmal am Rande erwähnt. Auf Platz 22 haben wir auch einen schönen Song, letzte Woche auf Platz 27, also um 5 Plätze nach vorne verbessert. Das habe ich aber euch letzte Woche auch schon vorausgesagt, dass das passieren wird. Baby Rexha und Faithless mit New Religion. 8 Wochen dabei, Platz 22, also der aktuelle Song. Jetzt im Augenblick der beste Song für diese Kombination. Auf Platz 21, letzte Woche auf Platz 18, Dave featuring Tems mit Rain Dance. 20 Wochen dabei, auf Platz 7 bisher die beste Platzierung. Ja, da kann man nicht meckern. Ja, dieser Song tingelt auch immer wieder so in den mittleren Bereichen herum, so zwischen ja, Platz 25 und Platz 15. Ja, aber es ist wirklich ein Mega-Song und es macht auch einfach Spaß, den immer wieder zu hören. Jetzt Platz 22 und Platz 21 für euch.
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1: Platz 21.

0: Ja, das war für euch Rain Dance bei Dave und Thames. Ein Mega-Song. Auf Platz 20 BTS und Swim. Ein Song, der wirklich so ein bisschen speziell ist, finde ich zumindest, aber gut ins Sommerbild auch wieder passt. Letzte Woche auf Platz 19, also um einen Platz verschlechtert. Da kann man nicht meckern. 7 Wochen dabei, beste Platzierung und zwar gleich in der Anfangsphase, also gleich die erste Platzierung auf Platz 1 gewesen. Auf Platz 19 diese Woche, letzte Woche auf Platz 15, 4 Plätze verschlechtert. Dijon mit End of Beginning. Seit 40 Wochen dabei, beste Platzierung, bisher Platz 2. Also ich finde diesen Song eigentlich sehr sympathisch. Ich mag ihn irgendwie, auch wenn er einen sehr makabren Namen hat. Und ja, er schleicht einfach auch immer wieder die Charts hoch und runter. Also der war erst kürzlich, vor 3 Wochen war er noch unter den Top 10, jetzt wieder ziemlich weit hinten. Aber vor einigen Wochen war er dann auch wieder ganz oder relativ im Verhältnis vorne. Also ja, ich denke, wir dürften da noch eine Weile davon haben. Auf der anderen Seite war er aber auch schon aus den 30ern draußen. Das muss man auch beachten. Ja, jetzt Platz 20, BTS mit Swim und die Show mit End of Beginning auf Platz 19.
1: Platz 20.

0: Wir kommen bereits zu Platz 18, The Killers mit Mr. Brightside. Ein Mega-Song, letzte Woche noch auf Platz 14, um 14 Plätze verschlechtert. 81, lasst euch auf der Zunge vergehen, 81 Wochen dabei. Beste Platzierung bisher, Platz 14, also die von letzter Woche. Wahnsinn, wenn man so lange in den Charts dabei ist, das ist eine bestimmt, also eine Mega-Leistung. Mir fehlen da fast schon immer die Worte, weil man das gar nicht so greifen kann. 81 Wochen, also das ist wirklich Hammer. Auf Platz 17, letzte Woche auf Platz 13, um 4 Plätze verschlechtert, Olivia Rodrigo mit Drop Dead. 3 Wochen dabei, beste Platzierung Platz 4, das war aber auch gleich die Einstiegsplatzierung. Da kann man auch nichts sagen. Ja gut, bei diesem Song bin ich mir nicht so ganz sicher. Ich könnte mir vorstellen, dass der auch ein bisschen nach hinten auslaufen wird und sich dann so gegen Mitte des Sommers vielleicht nochmal Richtung Top 10 bewegen, so Platz 8 bis, sagen wir mal, 15, könnte ich mir wirklich sehr gut vorstellen.
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0: Ja, Platz 16 ist für mich diese Woche der Aufsteiger der Woche. Michael Jackson mit Beat It. Ja, für mich gibt's da ja so ein bisschen eine kleine Geschichte drumherum. Und zwar Michael Jackson selbst wird ja nie wieder live auf einer Bühne stehen können. Aber seine Musik lebt weiter. Wie kaum ein anderes Vermächtnis der Popgeschichte. 2026 bringt gleich mehrere große Tribute-Produktionen nach Deutschland und sorgt dafür, dass der King of Pop weiterhin Generationen begeistert. Besonders im Fokus steht das preisgekrönte Musical MJ, das Michael Jackson Musical im State Theater an der Elbe in Hamburg. Die Show nimmt uns mit hinter die Kulissen der legendären Dangerous Tour und verbindet spektakuläre Choreografie mit den größten aller Hits aller Zeiten, von Billie Jean über Thriller bis Smooth Criminal. Ja, und das ist wirklich der Hammer. Die Tickets, muss ich ganz ehrlich sagen, sind eigentlich wirklich auch gut finanzierbar, sage ich jetzt einfach mal. Zum Teil sogar in Bonuspakete mit Hotel und so weiter. Also fand ich sehr interessant. Und auch die Show Beat It tourt 2026 weiter durch Deutschland und bringt über 20 Michael Jackson Klassiker live auf die Bühne als emotionale Hommage an einen Künstler, der die Musikwelt für immer verändert hat. Übrigens, Michael Jackson, das letzte Deutschlandkonzert, liegt inzwischen über 25 Jahre zurück. 1999 stand er in München bei Michael Jackson and Friends ein letztes Mal, hierzulande zumindest live auf der Bühne. Ein Moment, den viele Fans bis heute nie vergessen haben. Und egal ob Musical, Tribute Show oder einfach zu Hause mit den Kopfhörern, die Musik von Michael Jackson bleibt einfach unsterblich. Ja, und das stimmt, auch er selber bleibt für uns alle unsterblich. Ja, genau, auf Platz 16 mit dem Song Beat It. Letzte Woche noch auf Platz 32, deswegen für mich der Einsteiger oder der Aufsteiger der Woche. 37 Wochen dabei, beste Platzierung bisher, Platz 2. Auf Platz 15, letzte Woche auf Platz 12, um 3 Plätze verschlechtert, Dominic Fick mit White Keys. 11 Wochen dabei, beste Platzierung, Platz 7. Ja, und jetzt können wir uns mal so richtig schön Michael Jackson mit Beat It unter, ja, sag ich mal, beschnuppern oder einfach genießen.
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Ja, herzlich willkommen alle neu eingeschalteten Hörer und Hörerinnen auf eurem Lieblingsradio. Mein Name ist Sascha Mario Kastner aus dem Sendestudio im Schwabenland in Illertal und zwar aus Weißenhorn. Genau. Ich freue mich, dass ihr dabei seid und mich so unterstützt. Vielen, vielen Dank dafür. Schaut auch gerne mal in die Sendepläne eures Lieblingsradios. Da gibt's tolle Moderatoren, mega coole Formate und Songs natürlich. Ja, wir machen aber trotz allem weiter mit Platz 14, sonst kommen wir wieder nicht durch. Da muss ich wieder Hektik machen und hinten ein bisschen was, vorne ein bisschen weg. Das wäre ja schade. Ja, auf Platz 14 ein Mega-Song. Allerdings muss man dazu sagen, ein KI-Song. CK und Slaughter mit Nobody Deo. Letzte Woche auf Platz 11 gewesen und 3 Plätze nach hinten verschlechtert. Allerdings muss man eingestehen, 25 Wochen schon dabei. Platz 10 bisher die beste Platzierung. Kann man nicht meckern, ist mega. Auf Platz 13, letzte Woche auf Platz 5. Also um sage und schreibe 8 Plätze verbessert. Ich kann zählen und ich kann rechnen. Merkt ihr das? AK außer Kontrolle und Shirin David mit Albin D. Seit 3 Wochen dabei. Beste Platzierung. Platz 2. Also mega. Und das direkt beim Einstieg. Also da kann man auch nicht meckern, wenn man gleich von Anfang an sich vorne platziert. Mega. Klar, dass man dann natürlich irgendwann nach hinten rutscht, ist normal. Ist ja bei den Bücher-Bestsellern auch so, wenn man das beim Spiegel mal guckt. So die erste Woche kommst du dann schon relativ weit vor. Aber im Endeffekt richtig nach vorne platzieren kannst du dich, wenn der Erfolg so bleibt. Und so ist es im Endeffekt ja hier auch. Jetzt wünsche ich euch viel Vergnügen mit Platz 14 und Platz 13.

So, wir sind auf Platz 12. Auch ein interessanter Song, finde ich. Tampa City mit Self-Aware. Seit, ja, ungefähr 4 Wochen mit in den Charts. Nein, seit genau 4 Wochen in den Charts. Platz 12 bisher die beste Platzierung, also die aktuelle Platzierung die beste. Letzte Woche auf Platz 17, um 5 Plätze verschlechtert. Aber ich würde sagen, bei dem Song dürfte das noch nicht sonderlich viel verbessert natürlich, mein Gott, was ist denn heute los mit mir? Ganz unkonzentriert. Also um 5 Plätze verbessert. Ich könnte mir vorstellen, dass der Song nochmal um 3-4 Plätze nach vorne rutschen könnte. Allerdings muss er da wirklich an starke Konkurrenten vorbei. Wie zum Beispiel auf Platz 11, letzte Woche auf Platz 9, Hunter X und EJ, Andre Nuna, Ray Amy, K-Pop Diamond Hunters Cast mit Golden. Seit 45 Wochen dabei und wirklich unzählige Male auf Platz 1 gewesen. Ja gut, man muss dazu sagen, einen kleinen Vorteil hat's, da dieser Song ja im Endeffekt der Soundtrack zu einer Serie bei Netflix gehört. Und natürlich, wenn diese Serie oft gesehen wird, wird der Song auch oft angespielt oder auch komplett gespielt. Und das ist natürlich auch, sage ich mal, zuträglich für so einen Mega-Erfolg. Aber nichtsdestotrotz, man muss es ja auch nicht schlecht reden, mal ganz ehrlich, es ist einfach ein Erfolg, egal ob in den Top 30 oder Top 100, das ist wirklich wunderbar, wenn man da sich dann schön einreihen kann. Jetzt ab durch die Medien mit Platz 12, Tambor City und Self-Aware und dann eben, wie gesagt, dem Netflix-Cast Hunter X, EJ Andre Nuna, Ray Amy, K-Pop Diamond Hunters Cast mit Golden.

jetzt sind wir schon bei den 10er Platzierungen. Und da kann ich euch sagen, der nächste Herr und Interpret hat natürlich noch einen zweiten Song in den Top 10. Ja, von wem ist hier wohl die Rede? Na klar, von Alex Warren. Letzte Woche schon auf Platz 10 gewesen. 65 Wochen mit diesem Song schon in den Top 30 bzw. Top 100. Achtmal mit dem Song Ordinary auf Platz 1 gewesen, mein Gott. Wahnsinn, was dieser Interpret hier alles leistet, der reißt wirklich hier alles ab. Auf Platz 9 letzte Woche, auf Platz 8, also um einen Platz verschlechtert, aber das sagt noch lange nichts aus. Beste Platzierung bisher, Platz 2, 33 Wochen dabei, Ray mit Where is my husband, auch ein Megasong. Der war eigentlich auch schon hinten ganz draußen und hat es nochmal bis nach vorne geschafft, also wirklich Hut ab. Und ich würde sagen, wir starten gleich durch, weil sonst wird es nach vorne wieder echt extrem eng. Platz 10 und Platz 9 für euch am Chartbreak-Abend von 22 bis 0 Uhr jeden Montag mit eurem Sascha Mario Kassner aus dem Schwaberländle aus Weißenhorn.

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1: Ja, wir sind in den Top 10 und auch bei Platz 8 ist wieder eine Interpretin. Ja, die hat schon sehr viele Songs in den Top 30 oder auch Top 100 platzieren können. Letzte Woche auf Platz 7 ein Platz verschlechtert Taylor Swift mit The Fate of Ophelia. Seit 31 Wochen dabei und auch mehrfach, wirklich mehrfach Platz 1 abgesahnt und alle anderen davor weggezogen und gesagt, nein, das ist mein Platz, da kommt ihr nicht drauf. Auf Platz 7, letzte Woche auf Platz 6, ein Platz verschlechtert, Alex Warren, also der zweite Song, den ich euch ja versprochen habe mit Fever Dream. 10 Wochen dabei, also auch noch keine so lange Zeit, deswegen könnte ich mir auch vorstellen, dass der Song noch recht lange dabei sein wird. Beste Platzierung bisher, Platz 5. Ja, Alex Warren ist ja auch ein Garant für mega coole Songs bzw. für Top-Platzierungen in den Charts. Ja, jetzt sind wir dann bald ganz vorne dabei. Was habt ihr für Vermutungen? Was könnte sich denn da so getan haben? Wenn ihr möchtet, schreibt mich an über Facebook unter Sascha Mario Kassner oder einfach die Seite Chartbreaker und gebt mal euer Gedankengut oder euer Voting ab, wie es aussieht. Jetzt Platz 8, Taylor Swift, The Fate of Ophelia.
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Ja, wir sind jetzt bei Platz 6. Ein mega, mega Song von Michael Jackson. Ich habe es ja euch vorher schon mal grob erklärt, um was es da eben geht und warum der Michael Jackson jetzt, also diese Songs jetzt auch wieder in den Charts sind. Eben wegen dem Musical und auch dem Show. Bereich, der jetzt ja momentan tourt in Deutschland. Ja, ich persönlich habe ja, wenn ich ehrlich bin, meine eigenen Favoriten. Zum Beispiel mag ich sehr gerne Care About Us oder The Earth Song oder Heal the World. Ja, ich bin da ein bisschen, naja, vielleicht altmodisch oder ja, mir gefallen einfach die Songs und halt auch dann die Rhythmen. Ja, genau. Auf Platz 6 Michael Jackson mit Billie Jean letzte Woche auf Platz 16. Also 10 Plätze gut gemacht für mich, dadurch auch mit ein mega Aufsteiger der Woche. Seit 53 Wochen dabei und beste Platzierung Platz 2. Auf Platz 5, letzte Woche auf Platz 4, ein Platz verschlechtert nach hinten. Dominik fickt mit Baby Doll. 12 Wochen dabei, beste Platzierung mit diesem Song auf Platz 2. Ist ja auch bereits der zweite Song, der sich in den Top 30 befindet. Also darf man ja auch nicht vergessen. Und man muss einfach überlegen, was das wirklich für Leistungen sind. Jetzt Michael Jackson mit Billie Jean.

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2: So, wir sind auf Platz 4 und zwar Temp Impala mit Dracula. Ein schaurig gruseliger, ja, Titel würde ich einfach mal so behaupten. Seit 13 Wochen dabei, beste Platzierung, Platz 1, letzte Woche noch auf Platz 2 gewesen. Ja, ich würde sagen, wir spielen den jetzt einfach mal kurzfristig ab und dann schauen wir mal, was ich noch zum Besten geben kann.
3: Platz 4.

0: Jetzt tue ich dem einfach mal den Kragen abdrehen, weil ich möchte euch einfach noch was mega geniales erzählen über die Charts. Was für eine spannende Chartwoche in den offiziellen deutschen Single-Charts. Die Top 3 zeigen einmal mehr, wie vielseitig Musik 2026 geworden ist. Zwischen großen Emotionen, modernem Sound und Songs, die sich längst zu echten Dauerbrennern entwickelt haben. Auf Platz 3 steht ein Titel, der vor allem durch starke Streaming-Zahlen und enorme Präsenz auf Social Media überzeugt. Genau diese Mischung sorgt aktuell dafür, dass der Song heute oft viel schneller oder die Songs schneller groß werden, aber eben auch beweisen müssen, dass sie länger als nur ein Trend bleiben. Und genau das schafft dieser Titel momentan echt eindrucksvoll. Ja, von welchem Titel spreche ich? Na, Sarah Lawson mit Lush Life. 73 Wochen dabei, beste Platzierung Platz 1, letzte Woche auch schon auf Platz 3 gewesen. Auf Platz 2 habe ich einen Neueinsteiger dabei, Darden und Asset mit Vermisse. Ja, bester Platz, natürlich der aktuelle. Und was kann man eigentlich zu dem Song so sagen? Ja, Platz 2 zeigt dagegen, dass sich die Qualität und die Wiedererkennungswerte weiterhin auszahlen. Ein Song, der sich Woche für Woche ja festsetzen könnte in der Zukunft und auch wirklich die Playlisten anführen und auch ein fester Bestandteil der Playlisten sein könnte. Ja, warten wir es mal ab. Also ich könnte mir vorstellen, dass der nächste Woche erstmal ein bisschen Richtung 10 rutscht, aber dann doch sich so im Mittelfeld ein bisschen festkrallt. Auf Platz 1, letzte Woche auch schon auf Platz 1 gewesen, Justin Bieber featuring Nicki Minaj mit Beauty and a Beat. Seit 16 Wochen dabei und auch schon die dritte Woche auf Platz 1. Ja, ich glaube, da brauchen wir gar nicht wirklich viel dazu sagen. Ja, und es ist einfach ein Chartstürmer, Platz 1 hier diese Woche. Ja, ich würde sagen, wir spielen das jetzt mal an und dann komme ich gleich auch nochmal zu euch.
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1: So, ihr Lieben, jetzt ist schon wieder so spät geworden. Mein Gott, ich habe wieder gedrödelt ohne Ende. Ja, ich wünsche euch eine gute Nacht. Bleibt gesund, bleibt mir gewogen. Schaltet nächste Woche wieder 22 bis 0 Uhr ein. Ich freue mich natürlich drauf, wenn ihr mich unterstützt. Noch kleine Tipps. Morgen ist Dienstag von 20 bis 22 Uhr im Music Just for Fun mit unserem Heiko. Am Mittwoch das Bergfest von 20 bis 22 Uhr, ebenfalls 20 bis 22 Uhr. Donnerstag die Retro Charts mit unserem Thomas Flegel. Am Freitag von 18 bis 22 Uhr Sabines Wochenende mit Sabine Baumeister. Und am Samstag unser Harald Guttner von 10 bis 12 und von 15 bis 18 Uhr. Das Runde muss ins Eckige. Und zwar mit, ja, wie kann man es anders sagen, mit dem Finale diese Woche. Da wünsche ich euch viel Vergnügen. Und am Sonntag weckt euch von 8 bis 10 Uhr unser Wachermacher, der Andreas Hoffmann. Und am Montag von 18 bis 19 Uhr ist der Check mit den Kult 80er für euch da. Und von 22 bis 0 Uhr das letzte in der Woche, bin dann ich mit dem, ja, Chartbreaker, euren Top 30 der offiziellen deutschen Singlecharts. Also, bye bye, ciao ciao, bussi bussi, bis bald.

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möchte kurz meine Kapelle vorstellen. An den Tasten hier, am großen Organ, Bata Cech. Zwei Menschen, die wir zu Dreharbeiten bei einem Pornofilm kennengelernt haben. Da wäre zuerst der Mann am Saxophon, Bruno L. Der Mann, den sie den Steher nannten, der Mann an der Trompete, Nino G. Unser Jüngster in der Kapelle hier unten, in der Trommel, Adam und Eve Steger. Ein schöner Mann, ein schwieriger Mann, Karel Z. am Bass. Keiner spielt die Wii U-Gitarre, die er

Gottsei Musik bringt ihm aus Rheinbahn Express die